Sonst geht das Aroma verloren, verstehen Sie? Bitte nicht diese Pfanne in die neuen Gläser füllen, ja? Sonst geht das Aroma verloren.